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Ernst Mosch, dein Liebesbild trage ich noch bei mir. Roland Kohler und seine Glücksbringer mit Glücksbringerzeit.

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